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1: Im Studio Finn-Riebesel Freundlieb. Über das schwarz-rote Rentenpaket ist wieder eine Diskussion entbrannt. Die drei ostdeutschen CDU-Ministerpräsidenten sind dafür, dass die Rente mit 63 doch bleiben soll. Das geplante Aus für die abschlagsfreie Rente ist Teil des Reformpakets einer Expertenkommission, das die Bundesregierung auch möglichst komplett umsetzen will. So sieht es auch CDU-Ministerpräsident Daniel Günther aus Schleswig-Holstein. Er sagte uns:
2: Das ist eine wichtige und überfällige Reform. Wir haben dieses Thema viel zu lange vor uns hergeschoben. Sicherlich auch, weil da natürlich auch unangenehme Entscheidungen getroffen werden müssen, weil dort auch Härten ohne Zweifel dabei sind. Aber ich glaube, es liegt kein Segen darin, jetzt einzelne Maßnahmen rauszugreifen.
1: Die Spritpreise sind im letzten Monat deutlich gestiegen. Der ADAC fordert deswegen Konsequenzen. Fabian Hoffmann mit den Details.
3: Der Automobilclub sagt, die Preise sind im Juli drastisch nach oben gegangen. Vor allem Diesel wurde teurer. Ein Liter kostete Ende Juli im Schnitt 2,23 Euro. Zum Monatsbeginn, also kurz nach Ende des Tankrabatts, waren es noch unter 2 Euro gewesen. Obwohl der Rohölpreis demnach zuletzt deutlich gefallen ist, haben die Tankstellen das nicht weitergegeben. Im Gegenteil, der ADAC fordert deshalb das Bundeskartellamt auf, die Raffinerie- und Großhandelspreise kritisch zu überprüfen.
1: Hitze und Trockenheit machen den Flüssen in Deutschland weiter massiv zu schaffen. Zuletzt hatte etwa der Rhein neue Tiefststände gesehen. Zur aktuellen Lage will der neue Bundesverkehrsminister Bilger am Donnerstag mit Experten und Verbänden sprechen. Das Niedrigwasser bringt etwa die Industrie in Bedrängnis. Die USA und der Iran verhandeln nun offenbar doch über ein Ende des Krieges. Das behauptet zumindest US-Präsident Trump. Demnach laufen gerade Friedensgespräche. Dass neue Verhandlungen anstehen, hatte der Iran aber zuletzt noch bestritten. Obwohl viele beim Einkaufen aufs Geld schauen, landen immer öfter Bioprodukte im Korb. In der ersten Hälfte des Jahres ist der Umsatz im Vergleich zum Vorjahreszeitraum um fast 5% gestiegen. Ein besonders großes Plus gab es bei den Drogerien, so der Bund Ökologische Lebensmittelwirtschaft.
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4: Mit KI-Support. Viele Wolken gibt es gerade und ab und zu kommt auch mal ein Schauer runter. Vereinzelt ist ein Gewitter dabei. In der Nacht sinken die Temperaturen auf 23 bis 16 Grad. Morgen bleibt es richtig heiß, dazu werden Gewitter im Tagesverlauf häufiger und teils kräftig mit Starkregen und Hagel. Am Abend kommen von Südwesten noch weitere nach, maximal bis 38 Grad.
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1: Im Studio ist Alina Wolf. Die Vermittlerstaaten im Krieg zwischen Israel und der islamistischen Hamas im Gazastreifen haben die jüngsten Angriffe Israels in dem abgeriegelten Gebiet scharf verurteilt. In einer veröffentlichten gemeinsamen Erklärung Katars, Ägyptens und der Türkei hieß es, diese Verstöße gefährdeten den Weg zur Deeskalation und verschärften das Leid der Zivilverwölkerung. Israel müsse seinen Verpflichtungen aus dem Völkerrecht nachkommen und die Bedingungen des Waffenruheabkommens einhalten. Unionsfraktionschef Thorsten Frey sieht keinen Spielraum für Nachbesserungen an der geplanten Abschaffung der abschlagsfreien Rente nach 45 Beitragsjahren. Nein, diesen Verhandlungsspielraum sehe ich wirklich nicht, sagte Frey dem Nachrichtensender Welt TV. Im Interview mit Table Briefings betonte der CDU-Politiker mit Blick auf die Rentenkommission, dass die zugesagten Vorschläge vollständig umgesetzt würden. 7 der 16 Ministerpräsidenten sind derweil gegen die Abschaffung der Frühverrentung. Knapp 9 Millionen Menschen in Deutschland ab 18 Jahren besitzen derzeit Kryptowährungen. Das geht aus einer repräsentativen Umfrage des Meinungsinstituts YouGov im Auftrag der Management- und Technologieberatung BearingPoint hervor. Dabei halten 18,8% der Männer digitale Coins im Depot. Die Quote bei den Frauen liegt bei 7,2%. Unter den 25- bis 34-Jährigen besitzt fast ein Drittel Kryptowährungen, während die Anlageklasse bei der Generation ab 55 Jahren kaum eine Rolle spielt. Ein 13 Jahre alter Junge ist im Süden Thailands nach einem Stich einer hochgiftigen Wirbelqualle gestorben. Der Jugendliche sei am Samstag beim Schwimmen am Ban Phaitha Beach in Nakhon Sitamarat, berichtet der Sender Thai PBS unter Berufung auf die Behörde für Meeres- und Küstenschutz. In Thailand gab es in den letzten Jahren mehrmals tödliche Zusammentreffen mit der Quallenart. Zum Schutz der Badegäste haben die Behörden ihre Warnungen verschärft und zusätzliche Sicherheitsmaßnahmen angeordnet.
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2: Mit KI-Support. Wolkig ist es gerade und vor allem im Osten sind schon am Morgen Schauer und Gewitter unterwegs. Später kommen erst mehr Wolken dazu, dann gibt es verbreitet kräftige Gewitter mit heftigem Regen und Hagel. Am Abend schiebt der Südwesten nochmal neue Gewitter nach. Dazu wird es heiß mit 30 bis 38 Grad. Morgen weiter Sonne und Wolken, im Osten ab und zu Schauer oder Gewitter, maximal bis 35 Grad.
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1: Im Studio ist Alina Wolf. Die Vermittlerstaaten im Krieg zwischen Israel und der islamistischen Hamas im Gazastreifen haben die jüngsten Angriffe Israels in dem abgeriegelten Gebiet scharf verurteilt. In einer veröffentlichten gemeinsamen Erklärung Katars, Ägyptens und der Türkei hieß es, diese Verstöße gefährdeten den Weg zur Deeskalation und verschärften das Leid der Zivilverwolkerung. Israel müsse seinen Verpflichtungen aus dem Völkerrecht nachkommen und die Bedingungen des Waffenruheabkommens einhalten. Unionsfraktionschef Thorsten Frey sieht keinen Spielraum für Nachbesserungen an der geplanten Abschaffung der abschlagsfreien Rente nach 45 Beitragsjahren. Nein, diesen Verhandlungsspielraum sehe ich wirklich nicht, sagte Frey dem Nachrichtensender Welt TV. Im Interview mit Table Briefings betonte der CDU-Politiker mit Blick auf die Rentenkommission, dass die zugesagten Vorschläge vollständig umgesetzt würden. 7 der 16 Ministerpräsidenten sind derweil gegen die Abschaffung der Frühverrentung. Knapp 9 Millionen Menschen in Deutschland ab 18 Jahren besitzen derzeit Kryptowährungen. Das geht aus einer repräsentativen Umfrage des Meinungsinstituts YouGov im Auftrag der Management- und Technologieberatung Bearing Point hervor. Dabei halten 18,8% der Männer digitale Coins im Depot. Die Quote bei den Frauen liegt bei 7,2%. Unter den 25- bis 34-Jährigen besitzt fast ein Drittel Kryptowährungen, während die Anlageklasse bei der Generation ab 55 Jahren kaum eine Rolle spielt. Ein 13 Jahre alter Junge ist im Süden Thailands nach einem Stich einer hochgiftigen Wirbelqualle gestorben. Der Jugendliche sei am Samstag beim Schwimmen am Ban Phaitha Beach in Nakhon Sitamarat, berichtet der Sender Thai PBS unter Berufung auf die Behörde für Meeres- und Küstenschutz. In Thailand gab es in den letzten Jahren mehrmals tödliche Zusammentreffen mit der Quallenart. Zum Schutz der Badegäste haben die Behörden ihre Warnungen verschärft und zusätzliche Sicherheitsmaßnahmen angeordnet.
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2: Mit KI-Support. Wolkig ist es gerade und vor allem im Osten sind schon am Morgen Schauer und Gewitter unterwegs. Später kommen erst mehr Wolken dazu, dann gibt es verbreitet kräftige Gewitter mit heftigem Regen und Hagel. Am Abend schiebt der Südwesten nochmal neue Gewitter nach. Dazu wird es heiß mit 30 bis 38 Grad. Morgen weiter Sonne und Wolken, im Osten ab und zu Schauer oder Gewitter, maximal bis 35 Grad.
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1: Im Studio ist Alina Wolf. Die Vermittlerstaaten im Krieg zwischen Israel und der islamistischen Hamas im Gazastreifen haben die jüngsten Angriffe Israels in dem abgeriegelten Gebiet scharf verurteilt. In einer veröffentlichten gemeinsamen Erklärung Katars, Ägyptens und der Türkei hieß es, diese Verstöße gefährdeten den Weg zur Deeskalation und verschärften das Leid der Zivilverwölkerung. Israel müsse seinen Verpflichtungen aus dem Völkerrecht nachkommen und die Bedingungen des Waffenruheabkommens einhalten. Unionsfraktionschef Thorsten Frey sieht keinen Spielraum für Nachbesserungen an der geplanten Abschaffung der abschlagsfreien Rente nach 45 Beitragsjahren. Nein, diesen Verhandlungsspielraum sehe ich wirklich nicht, sagte Frey dem Nachrichtensender Welt TV. Im Interview mit Table Briefings betonte der CDU-Politiker mit Blick auf die Rentenkommission, dass die zugesagten Vorschläge vollständig umgesetzt würden. 7 der 16 Ministerpräsidenten sind derweil gegen die Abschaffung der Frühverrentung. Knapp 9 Millionen Menschen in Deutschland ab 18 Jahren besitzen derzeit Kryptowährungen. Das geht aus einer repräsentativen Umfrage des Meinungsinstituts YouGov im Auftrag der Management- und Technologieberatung BearingPoint hervor. Dabei halten 18,8% der Männer digitale Coins im Depot. Die Quote bei den Frauen liegt bei 7,2%. Unter den 25- bis 34-Jährigen besitzt fast ein Drittel Kryptowährungen, während die Anlageklasse bei der Generation ab 55 Jahren kaum eine Rolle spielt. Ein 13 Jahre alter Junge ist im Süden Thailands nach einem Stich einer hochgiftigen Wirbelqualle gestorben. Der Jugendliche sei am Samstag beim Schwimmen am Ban Phaitha Beach in Nakhon Sitamarat, berichtet der Sender Thai PBS unter Berufung auf die Behörde für Meeres- und Küstenschutz. In Thailand gab es in den letzten Jahren mehrmals tödliche Zusammentreffen mit der Quallenart. Zum Schutz der Badegäste haben die Behörden ihre Warnungen verschärft und zusätzliche Sicherheitsmaßnahmen angeordnet.
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2: Mit KI-Support. Wolkig ist es gerade und vor allem im Osten sind schon am Morgen Schauer und Gewitter unterwegs. Später kommen erst mehr Wolken dazu, dann gibt es verbreitet kräftige Gewitter mit heftigem Regen und Hagel. Am Abend schiebt der Südwesten nochmal neue Gewitter nach. Dazu wird es heiß mit 30 bis 38 Grad. Morgen weiter Sonne und Wolken, im Osten ab und zu Schauer oder Gewitter, maximal bis 35 Grad.
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1: Im Studio ist Alina Wolf. Die Vermittlerstaaten im Krieg zwischen Israel und der islamistischen Hamas im Gazastreifen haben die jüngsten Angriffe Israels in dem abgeriegelten Gebiet scharf verurteilt. In einer veröffentlichten gemeinsamen Erklärung Katars, Ägyptens und der Türkei hieß es, diese Verstöße gefährdeten den Weg zur Deeskalation und verschärften das Leid der Zivilverwölkerung. Israel müsse seinen Verpflichtungen aus dem Völkerrecht nachkommen und die Bedingungen des Waffenruheabkommens einhalten. Unionsfraktionschef Thorsten Frey sieht keinen Spielraum für Nachbesserungen an der geplanten Abschaffung der abschlagsfreien Rente nach 45 Beitragsjahren. Nein, diesen Verhandlungsspielraum sehe ich wirklich nicht, sagte Frey dem Nachrichtensender Welt TV. Im Interview mit Table Briefings betonte der CDU-Politiker mit Blick auf die Rentenkommission, dass die zugesagten Vorschläge vollständig umgesetzt würden. 7 der 16 Ministerpräsidenten sind derweil gegen die Abschaffung der Frühverrentung. Knapp 9 Millionen Menschen in Deutschland ab 18 Jahren besitzen derzeit Kryptowährungen. Das geht aus einer repräsentativen Umfrage des Meinungsinstituts YouGov im Auftrag der Management- und Technologieberatung Bearing Point hervor. Dabei halten 18,8% der Männer digitale Coins im Depot. Die Quote bei den Frauen liegt bei 7,2%. Unter den 25- bis 34-Jährigen besitzt fast ein Drittel Kryptowährungen, während die Anlageklasse bei der Generation ab 55 Jahren kaum eine Rolle spielt. Ein 13 Jahre alter Junge ist im Süden Thailands nach einem Stich einer hochgiftigen Wirbelqualle gestorben. Der Jugendliche sei am Samstag beim Schwimmen am Ban Phaitha Beach in Nakhon Sitamarat, berichtet der Sender Thai PBS unter Berufung auf die Behörde für Meeres- und Küstenschutz. In Thailand gab es in den letzten Jahren mehrmals tödliche Zusammentreffen mit der Quallenart. Zum Schutz der Badegäste haben die Behörden ihre Warnungen verschärft und zusätzliche Sicherheitsmaßnahmen angeordnet.
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2: Mit KI-Support. Wolkig ist es gerade und vor allem im Osten sind schon am Morgen Schauer und Gewitter unterwegs. Später kommen erst mehr Wolken dazu, dann gibt es verbreitet kräftige Gewitter mit heftigem Regen und Hagel. Am Abend schiebt der Südwesten nochmal neue Gewitter nach. Dazu wird es heiß mit 30 bis 38 Grad. Morgen weiter Sonne und Wolken, im Osten ab und zu Schauer oder Gewitter, maximal bis 35 Grad.
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1: Im Studio ist Alina Wolf. Das ungarische Atomkraftwerk Pax ist infolge des niedrigen Wasserstands der Donau knapp der Totalabschaltung entgangen. Der AKW sei nur wenige Millimeter von der Abschaltung entfernt gewesen, schrieb Ministerpräsident Peter Magyar auf seiner Facebook-Seite. Am Dienstagmorgen stieg jedoch der Wasserstand um 1,5 cm, hielt der Politiker Dienstag früh fest. Am letzten Wochenende hatte es noch so ausgesehen, dass Pax wegen des niedrigen Wasserstands der Donau hätte völlig heruntergefahren werden müssen. Hunderte Feuerwehrleute und Freiwillige kämpften die vierte Nacht in Folge. Am Dienstagmorgen starteten dann bei gutem Wetter wieder Lufthubschrauber und es zeichnet sich Entspannung ab. Die griechische Feuerwehr hat die Brandherde westlich von Athen weitgehend unter Kontrolle gebracht. Entwarnung gibt es jedoch weiterhin nicht. Besonders kritisch sind einem Sprecher der Feuerwehr zufolge die heißen Mittagsstunden. Im Laufe des Tages sollen dazu bis zu 30 Lufthubschrauber und Flugzeuge zum Einsatz kommen. Angesichts der Waldbrände im Süden Europas und der aktuellen Hitzewelle hat die Klimaschutzbewegung Fridays for Future für Donnerstag zu einer Demonstration vor dem Bundeskanzleramt in Berlin aufgerufen. Die Hitzedemo hat das Motto »Wo bleibt der Hitzeplan?«, wie die Initiative mitteilte. Auch die Aktivistin Luisa Neubauer werde dazu erwartet. Die Bewegung fordert unter anderem einen bundesweiten Hitzeschutzplan, um für künftige Hitzewellen gewappnet zu sein. Dazu gehörten flächendeckende Warnsysteme. Der Energiegesamtverbrauch in Deutschland im ersten Halbjahr laut einer Prognose um 1,9% gesunken. Dies geht aus einer Hochrechnung der Arbeitsgemeinschaft Energiebilanzen AGEB hervor, die der Deutschen Presseagentur vorlag. Hauptgründe dafür sind laut AGEB die unverändert schwache Konjunktur sowie der Anstieg der Energiepreise. Dabei sei der Verbrauch von Mineralöl im ersten Halbjahr um 8% zurückgegangen. Der Absatz von leichtem Heizöl sei um mehr als ein Drittel eingebrochen.
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2: Heute wird es nahezu landesweit heiß mit 30 bis 38 Grad, an den Küsten 25 bis 30 Grad. Dazu besteht verbreitet eine starke, im Osten und Südosten teils extreme Wärmebelastung. Bereits am Vormittag sind im Nordosten und Osten kräftige Gewitter möglich. Später steigt vor allem im Westen und Südwesten erneut die Unwettergefahr durch heftigen Starkregen, großen Hagel sowie schwere Sturm- oder Orkanböen. Am Mittwoch bleibt es wechselhaft. Besonders im Osten und Südosten entwickeln sich weitere kräftige Schauer und Gewitter. Örtlich besteht erneut Unwettergefahr. Die Temperaturen erreichen an der Nordsee etwa 25 Grad, im Osten und Südosten noch einmal bis zu 35 Grad.
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1: Im Studio ist Alina Wolf. Das ungarische Atomkraftwerk Pax ist infolge des niedrigen Wasserstands der Donau knapp der Totalabschaltung entgangen. Der AKW sei nur wenige Millimeter von der Abschaltung entfernt gewesen, schrieb Ministerpräsident Peter Magyar auf seiner Facebook-Seite. Am Dienstagmorgen stieg jedoch der Wasserstand um 1,5 cm, hielt der Politiker Dienstag früh fest. Am letzten Wochenende hatte es noch so ausgesehen, dass Pax wegen des niedrigen Wasserstands der Donau hätte völlig heruntergefahren werden müssen. Hunderte Feuerwehrleute und Freiwillige kämpften die vierte Nacht in Folge. Am Dienstagmorgen starteten dann bei gutem Wetter wieder Lufthubschrauber und es zeichnet sich Entspannung ab. Die griechische Feuerwehr hat die Brandherde westlich von Athen weitgehend unter Kontrolle gebracht. Entwarnung gibt es jedoch weiterhin nicht. Besonders kritisch sind einem Sprecher der Feuerwehr zufolge die heißen Mittagsstunden. Im Laufe des Tages sollen dazu bis zu 30 Lufthubschrauber und Flugzeuge zum Einsatz kommen. Angesichts der Waldbrände im Süden Europas und der aktuellen Hitzewelle hat die Klimaschutzbewegung Fridays for Future für Donnerstag zu einer Demonstration vor dem Bundeskanzleramt in Berlin aufgerufen. Die Hitzedemo hat das Motto „Wo bleibt der Hitzeplan?“, wie die Initiative mitteilte. Auch die Aktivistin Luisa Neubauer werde dazu erwartet. Die Bewegung fordert unter anderem einen bundesweiten Hitzeschutzplan, um für künftige Hitzewellen gewappnet zu sein. Dazu gehörten flächendeckende Warnsysteme. Der Energiegesamtverbrauch in Deutschland im ersten Halbjahr laut einer Prognose um 1,9% gesunken. Dies geht aus einer Hochrechnung der Arbeitsgemeinschaft Energiebilanzen AGEB hervor, die der Deutschen Presseagentur vorlag. Hauptgründe dafür sind laut AGEB die unverändert schwache Konjunktur sowie der Anstieg der Energiepreise. Dabei sei der Verbrauch von Mineralöl im ersten Halbjahr um 8% zurückgegangen. Der Absatz von leichtem Heizöl sei um mehr als ein Drittel eingebrochen.
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2: Heute wird es nahezu landesweit heiß mit 30 bis 38 Grad, an den Küsten 25 bis 30 Grad. Dazu besteht verbreitet eine starke, im Osten und Südosten teils extreme Wärmebelastung. Bereits am Vormittag sind im Nordosten und Osten kräftige Gewitter möglich. Später steigt vor allem im Westen und Südwesten erneut die Unwettergefahr durch heftigen Starkregen, großen Hagel sowie schwere Sturm- oder Orkanböen. Am Mittwoch bleibt es wechselhaft. Besonders im Osten und Südosten entwickeln sich weitere kräftige Schauer und Gewitter. Örtlich besteht erneut Unwettergefahr. Die Temperaturen erreichen an der Nordsee etwa 25 Grad, im Osten und Südosten noch einmal bis zu 35 Grad.
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1: Im Studio ist Alina Wolf. Das ungarische Atomkraftwerk Pax ist infolge des niedrigen Wasserstands der Donau knapp der Totalabschaltung entgangen. Der AKW sei nur wenige Millimeter von der Abschaltung entfernt gewesen, schrieb Ministerpräsident Peter Magyar auf seiner Facebook-Seite. Am Dienstagmorgen stieg jedoch der Wasserstand um 1,5 Zentimeter, hielt der Politiker Dienstag früh fest. Am letzten Wochenende hatte es noch so ausgesehen, dass Pax wegen des niedrigen Wasserstands der Donau hätte völlig heruntergefahren werden müssen. Hunderte Feuerwehrleute und Freiwillige kämpften die vierte Nacht in Folge. Am Dienstagmorgen starteten dann bei gutem Wetter wieder Lufthubschrauber und es zeichnet sich Entspannung ab. Die griechische Feuerwehr hat die Brandherde westlich von Athen weitgehend unter Kontrolle gebracht. Entwarnung gibt es jedoch weiterhin nicht. Besonders kritisch sind einem Sprecher der Feuerwehr zufolge die heißen Mittagsstunden. Im Laufe des Tages sollen dazu bis zu 30 Lufthubschrauber und Flugzeuge zum Einsatz kommen. Angesichts der Waldbrände im Süden Europas und der aktuellen Hitzewelle hat die Klimaschutzbewegung Fridays for Future für Donnerstag zu einer Demonstration vor dem Bundeskanzleramt in Berlin aufgerufen. Die Hitzedemo hat das Motto »Wo bleibt der Hitzeplan?«, wie die Initiative mitteilte. Auch die Aktivistin Luisa Neubauer werde dazu erwartet. Die Bewegung fordert unter anderem einen bundesweiten Hitzeschutzplan, um für künftige Hitzewellen gewappnet zu sein. Dazu gehörten flächendeckende Warnsysteme. Der Energiegesamtverbrauch in Deutschland im ersten Halbjahr laut einer Prognose um 1,9% gesunken. Dies geht aus einer Hochrechnung der Arbeitsgemeinschaft Energiebilanzen AGEB hervor, die der Deutschen Presseagentur vorlag. Hauptgründe dafür sind laut AGEB die unverändert schwache Konjunktur sowie der Anstieg der Energiepreise. Dabei sei der Verbrauch von Mineralöl im ersten Halbjahr um 8% zurückgegangen. Der Absatz von leichtem Heizöl sei um mehr als ein Drittel eingebrochen.
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2: Heute wird es nahezu landesweit heiß mit 30 bis 38 Grad, an den Küsten 25 bis 30 Grad. Dazu besteht verbreitet eine starke, im Osten und Südosten teils extreme Wärmebelastung. Bereits am Vormittag sind im Nordosten und Osten kräftige Gewitter möglich. Später steigt vor allem im Westen und Südwesten erneut die Unwettergefahr durch heftigen Starkregen, großen Hagel sowie schwere Sturm- oder Orkanböen. Am Mittwoch bleibt es wechselhaft. Besonders im Osten und Südosten entwickeln sich weitere kräftige Schauer und Gewitter. Örtlich besteht erneut Unwettergefahr. Die Temperaturen erreichen an der Nordsee etwa 25 Grad, im Osten und Südosten noch einmal bis zu 35 Grad.
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1: Im Studio ist Alina Wolf. Das ungarische Atomkraftwerk Pax ist infolge des niedrigen Wasserstands der Donau knapp der Totalabschaltung entgangen. Der AKW sei nur wenige Millimeter von der Abschaltung entfernt gewesen, schrieb Ministerpräsident Peter Magyar auf seiner Facebook-Seite. Am Dienstagmorgen stieg jedoch der Wasserstand um 1,5 cm, hielt der Politiker Dienstag früh fest. Am letzten Wochenende hatte es noch so ausgesehen, dass Pax wegen des niedrigen Wasserstands der Donau hätte völlig heruntergefahren werden müssen. Hunderte Feuerwehrleute und Freiwillige kämpften die vierte Nacht in Folge. Am Dienstagmorgen starteten dann bei gutem Wetter wieder Lufthubschrauber und es zeichnet sich Entspannung ab. Die griechische Feuerwehr hat die Brandherde westlich von Athen weitgehend unter Kontrolle gebracht. Entwarnung gibt es jedoch weiterhin nicht. Besonders kritisch sind einem Sprecher der Feuerwehr zufolge die heißen Mittagsstunden. Im Laufe des Tages sollen dazu bis zu 30 Lufthubschrauber und Flugzeuge zum Einsatz kommen. Angesichts der Waldbrände im Süden Europas und der aktuellen Hitzewelle hat die Klimaschutzbewegung Fridays for Future für Donnerstag zu einer Demonstration vor dem Bundeskanzleramt in Berlin aufgerufen. Die Hitzedemo hat das Motto »Wo bleibt der Hitzeplan?«, wie die Initiative mitteilte. Auch die Aktivistin Luisa Neubauer werde dazu erwartet. Die Bewegung fordert unter anderem einen bundesweiten Hitzeschutzplan, um für künftige Hitzewellen gewappnet zu sein. Dazu gehörten flächendeckende Warnsysteme. Der Energiegesamtverbrauch in Deutschland im ersten Halbjahr laut einer Prognose um 1,9% gesunken. Dies geht aus einer Hochrechnung der Arbeitsgemeinschaft Energiebilanzen AGEB hervor, die der Deutschen Presseagentur vorlag. Hauptgründe dafür sind laut AGEB die unverändert schwache Konjunktur sowie der Anstieg der Energiepreise. Dabei sei der Verbrauch von Mineralöl im ersten Halbjahr um 8% zurückgegangen. Der Absatz von leichtem Heizöl sei um mehr als ein Drittel eingebrochen.
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2: Heute wird es nahezu landesweit heiß, mit 30 bis 38 Grad, an den Küsten 25 bis 30 Grad. Dazu besteht verbreitet eine starke, im Osten und Südosten teils extreme Wärmebelastung. Bereits am Vormittag sind im Nordosten und Osten kräftige Gewitter möglich. Später steigt vor allem im Westen und Südwesten erneut die Unwettergefahr durch heftigen Starkregen, großen Hagel sowie schwere Sturm- oder Orkanböen. Am Mittwoch bleibt es wechselhaft. Besonders im Osten und Südosten entwickeln sich weitere kräftige Schauer und Gewitter. Örtlich besteht erneut Unwettergefahr. Die Temperaturen erreichen an der Nordsee etwa 25 Grad, im Osten und Südosten noch einmal bis zu 35 Grad.
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1: Im Studio ist Alina Wolf. Das ungarische Atomkraftwerk Pax ist infolge des niedrigen Wasserstands der Donau knapp der Totalabschaltung entgangen. Der AKW sei nur wenige Millimeter von der Abschaltung entfernt gewesen, schrieb Ministerpräsident Peter Magyar auf seiner Facebook-Seite. Am Dienstagmorgen stieg jedoch der Wasserstand um 1,5 Zentimeter, hielt der Politiker Dienstag früh fest. Am letzten Wochenende hatte es noch so ausgesehen, dass Pax wegen des niedrigen Wasserstands der Donau hätte völlig heruntergefahren werden müssen. Hunderte Feuerwehrleute und Freiwillige kämpften die vierte Nacht in Folge. Am Dienstagmorgen starteten dann bei gutem Wetter wieder Lufthubschrauber und es zeichnet sich Entspannung ab. Die griechische Feuerwehr hat die Brandherde westlich von Athen weitgehend unter Kontrolle gebracht. Entwarnung gibt es jedoch weiterhin nicht. Besonders kritisch sind einem Sprecher der Feuerwehr zufolge die heißen Mittagsstunden. Im Laufe des Tages sollen dazu bis zu 30 Lufthubschrauber und Flugzeuge zum Einsatz kommen. Angesichts der Waldbrände im Süden Europas und der aktuellen Hitzewelle hat die Klimaschutzbewegung Fridays for Future für Donnerstag zu einer Demonstration vor dem Bundeskanzleramt in Berlin aufgerufen. Die Hitzedemo hat das Motto „Wo bleibt der Hitzeplan?“, wie die Initiative mitteilte. Auch die Aktivistin Luisa Neubauer werde dazu erwartet. Die Bewegung fordert unter anderem einen bundesweiten Hitzeschutzplan, um für künftige Hitzewellen gewappnet zu sein. Dazu gehörten flächendeckende Warnsysteme. Der Energiegesamtverbrauch in Deutschland im ersten Halbjahr laut einer Prognose um 1,9% gesunken. Dies geht aus einer Hochrechnung der Arbeitsgemeinschaft Energiebilanzen AGEB hervor, die der Deutschen Presseagentur vorlag. Hauptgründe dafür sind laut AGEB die unverändert schwache Konjunktur sowie der Anstieg der Energiepreise. Dabei sei der Verbrauch von Mineralöl im ersten Halbjahr um 8% zurückgegangen. Der Absatz von leichtem Heizöl sei um mehr als ein Drittel eingebrochen.
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2: Heute wird es nahezu landesweit heiß mit 30 bis 38 Grad, an den Küsten 25 bis 30 Grad. Dazu besteht verbreitet eine starke, im Osten und Südosten teils extreme Wärmebelastung. Bereits am Vormittag sind im Nordosten und Osten kräftige Gewitter möglich. Später steigt vor allem im Westen und Südwesten erneut die Unwettergefahr durch heftigen Starkregen, großen Hagel sowie schwere Sturm- oder Orkanböen. Am Mittwoch bleibt es wechselhaft. Besonders im Osten und Südosten entwickeln sich weitere kräftige Schauer und Gewitter. Örtlich besteht erneut Unwettergefahr. Die Temperaturen erreichen an der Nordsee etwa 25 Grad, im Osten und Südosten noch einmal bis zu 35 Grad.
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0: Und damit hallo und herzlich willkommen zu eurem Top 20 Countdown mit Ted und Felix. Letzterer bin ich und Ted kommt gleich. In den nächsten zwei Stunden werfen wir wieder einen Blick auf die Verkaufscharts verschiedener deutscher Internetportale. Wir hören Neuzugänge in der ersten und die Top 20 in der zweiten Stunde. Und außerdem hören wir wie immer auch aktuelle Hits aus den Charts aus England und aus Amerika. Und wer ist heute so alles dabei? Das verrät uns Ted.
1: Hallo, heute hören wir unter anderem neue Titel von Jenny, Mark, Matlock und U2. Aktuelle Hits von Noah 9, BTS und One Republic. Und natürlich unsere Nummer 1.
0: Tja, aber bevor es so richtig losgeht, noch ein Blick zurück auf die drei bestplatzierten Titel der deutschen Download-Charts aus der vergangenen Woche. Number 3.

0: Ich gestiegen und zwar von der 16 auf die Nummer 3, obwohl er heißt Rise Slow. Das ist Chemo Sounds.
1: Number 2.
0: Also diese ehemalige Nummer 1 ist wieder gestiegen und zwar von der 5 auf die Nummer 2. Shakira und der Burna Boy und Die Die.
1: Number 1.
0: Und zum zweiten Mal war dies hier die Nummer 1 in den deutschen Download-Charts, gestiegen von der Nummer 3, Ugel, Email, Angel und Alternati und der Hit Moving to the Sun.
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0: Das war der erste neue Hit diese Woche in den deutschen Download-Charts. Eingestiegen auf der Nummer 50. Das waren Pitbull und Jason Derulo und der Hit Privacy.
1: Privacy ist die zweite Single-Veröffentlichung von Pitbull in diesem Jahr. Es ist bereits seine zweite Zusammenarbeit mit Jason Derulo. Die erste stammt aus dem Jahre 2015 und hieß Drive You Crazy. Dieser Titel hatte nirgends die Charts erreicht. Ihre neue Zusammenarbeit ist nun erfolgreicher. Pitbull und Jason Derulo, Privacy.

Neue Musik aus der Single-Parade aus England. Diese Woche dort eingestiegen auf der 71. Das waren Jonas Blue und Malive und der Hit Edge of Desire. Und dies hier ist neu auf der Nummer 59. Hier ist Adela mit ihrem Hit, der heißt Ain't in L.A.

0: Flows und neu diese Woche in den deutschen Downloadcharts, und zwar eingestiegen auf der 49 mit ihrem Hit Don't Break Her Heart.
1: Flow ist ein weibliches Trio aus London in England. Die Mitglieder lernten einander auf einer Theaterschule kennen und beschlossen, gemeinsam zu singen. 2022 hatten sie in England ihren Durchbruch mit der Single Cardboard Box. Inzwischen ist ihr zweites Album angekündigt und Don't Break Her Heart ist die zweite Single-Auskopplung hieraus. Flow, Don't Break Her Heart.
0: Und diese Musik aus Amerika, neu diese Woche in den Single Charts in England auf der 53. Hier ist Morgan Wallen und Been By.

0: Neue Musiker auf der Nummer 47 diese Woche in den deutschen Download-Charts. Das war Jennie mit dem Hit Less Than a Lover.
1: Less Than a Lover ist die zweite Single-Veröffentlichung der koreanischen Sängerin Jennie Kim in diesem Jahr. Sie ist nicht nur Co-Autorin des Titels, sie ist auch Co-Regisseurin des zugehörigen Videos und hat alle 6 Outfits aus dem Video selbst gestaltet. Jennie, Less Than a Lover.
0: Tja, und dies hier ein alter Titel, der ist diese Woche wieder ein großer Aufsteiger in England, gestiegen von der 46 auf die 35, Robin und Dancing on My Own.

0: Alter war in den neuen Schläuchen diese Woche eingestiegen auf der Nummer 40. Das war Mark Medlock und seine Solo-Version von You Can Get It.
1: Superstar Mark Medlock erreichte 2007 die 1 der deutschen Charts mit seiner ersten Version von You Can Get It, damals noch im Duett mit Dieter Bohlen. Über die neue Version des Titels sagt die Plattenfirma, frische Produktionselemente sorgen für einen modernen, kraftvollen, sommergartentauglichen Sound. Mark Medlock, You Can Get It, New Version.
0: Wir hatten bereits den Top-Einsteiger der Woche aus den Single-Charts aus England. DC ist dort ein Aufsteiger, und zwar gestiegen von der 19 auf die Nummer 15. Diese Woche DC ist Sienna Spyro, DC ist der aktuelle Hit und der heißt Great Expectation.

0: Ein Neuzugang auf der 36 diese Woche in den deutschen Downloadcharts von Neu und David Puentes und der Hit Golden Summer.
1: Golden Summer ist die erste Single-Veröffentlichung der Mannheimer Sängerin Loy Leonie Greiner in diesem Jahr. Hierfür hat sie sich mit David Puentes

Im Jahre 1953 belegte Frankie Lane mit I Believe für 18 nicht zusammenhängende Wochen die Nummer 1 in den Singlecharts in England. Damals ein Rekord. Kaum sind 26.753 Tage vergangen, schon wurde der Rekord eingestellt. Diese Woche zum 19. Mal auf der Nummer 1 in England. Das sind Sam Fender und Olivia Dean und der Hit, der heißt Rain Me In. Tja, und dieses Jahr Neuzugang ist in Singlecharts aus Amerika. Diese Woche eingestiegen auf der 51. Hier ist Gracie Abrams und Good Reason.

0: Update ist neu auf der 23 diese Woche in den deutschen Download-Charts. Er stammt von Martin Garrix und U2 und er heißt Fireflies.
1: Fireflies ist die dritte Single-Veröffentlichung der irischen Rockband U2 in diesem Jahr. Es ist gleichzeitig ihre erste Zusammenarbeit mit dem niederländischen DJ Martin Garrix. Garrix ist auch Co-Autor des Titels gemeinsam mit Bono und The Edge. Vorgestellt haben sie den Titel gemeinsam beim diesjährigen Tomorrowland Festival in Belgien. Martin Garrix und U2, Fireflies.
0: Tja, und bevor wir jetzt gleich zu den 20 größten Download-Hits der Woche kommen, noch rasch die Nummer 1 aus Amerika, jetzt länger auf der Nummer 1 als I Will Always Love You von Whitney Houston oder We Belong Together von Mariah Carey. Zum 15. Mal die Nummer 1, hier ist Ella Langley und hier ist der Hit, der heißt Choosin' Texas.

Wir haben diese Woche 4 Neuzugänge unter den ersten 20 in den deutschen Download-Charts. Der erste auf der 20 gestiegen von der 59. Das waren BTS und Normal. Und hier ist die Nummer 19 diese Woche gefallen von der Nummer 9. Hier sind Jennifer Lopez und David Guetta und der Hit Save Me.

gefallen von der 15 auf die 18 diese Woche in den deutschen Downloadcharts Barrytunes und dankbar. Auf der 17 von der 12 gefallen Robin und Dancing on My Own. Und hier ist die 16 diese Woche gefallen von der Nummer 5. Hier sind Armin van Buuren und Silver Panda und Here in My Arms.

Olivia Rodrigo und Drop Dead. Diese Woche gefallen von der 10 auf die 15 in den deutschen Download-Charts. Gerade gehört auf der 14 nach wie vor Alex Warren und Fever Dream. Und dies hier zwei Wochen auf der 1, jetzt auf der 13 von der 8 gefallen der Second Voice und Let Me Be. 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

Date ist gestiegen und zwar von der 21 auf die 12 diese Woche in den deutschen Download-Charts. One Republic und Need Your Love. Tja, und dies hier steigt wieder von der 13 auf die Nummer 11. Hier sind Justin Bieber und Nicki Minaj und der Hit, der heißt Beauty and the Beat.

gestiegen von der 11 auf die 10 diese Woche in den deutschen Downloadcharts Temper City und Self Aware. Tja, und dieser steigt von der 61 auf die Nummer 9. Hier ist Noah 9 und der Hit Mama, I Still Call Your Name. 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

0: Vier Wochen auf der Nummer 1 und jetzt wieder auf der Nummer 2 in den deutschen Download-Charts. Shakira und The Burna Boy und Die Die. Und unsere Nummer 1?
1: Unsere Nummer 1 ist zum dritten Mal auf der Nummer 1 Position zu finden. Es ist der erste Hit und die erste Nummer 1 für das Trio Ugel, Emile Angel und Ultra Natty. Hier sind sie mit Move Into The Sun.
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0: Zum dritten Mal die Nummer 1 in den deutschen Download-Charts. Das waren Ugel, Email, Angel und Alternati und Moving to the Sun. John, das war's dann für diesmal und bis zum nächsten Mal sagen wir Tschüss.
1: Und Tschüss.
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4: Im Studio ist Alina Wolf. Das ungarische Atomkraftwerk Pax ist infolge des niedrigen Wasserstands der Donau knapp der Totalabschaltung entgangen. Der AKW sei nur wenige Millimeter von der Abschaltung entfernt gewesen, schrieb Ministerpräsident Peter Magyar auf seiner Facebook-Seite. Am Dienstagmorgen stieg jedoch der Wasserstand um 1,5 cm, hielt der Politiker Dienstag früh fest. Am letzten Wochenende hatte es noch so ausgesehen, dass Pax wegen des niedrigen Wasserstands der Donau hätte völlig heruntergefahren werden müssen. Hunderte Feuerwehrleute und Freiwillige kämpften die vierte Nacht in Folge. Am Dienstagmorgen starteten dann bei gutem Wetter wieder Lufthubschrauber und es zeichnet sich Entspannung ab. Die griechische Feuerwehr hat die Brandherde westlich von Athen weitgehend unter Kontrolle gebracht. Entwarnung gibt es jedoch weiterhin nicht. Besonders kritisch sind einem Sprecher der Feuerwehr zufolge die heißen Mittagsstunden. Im Laufe des Tages sollen dazu bis zu 30 Lufthubschrauber und Flugzeuge zum Einsatz kommen. Angesichts der Waldbrände im Süden Europas und der aktuellen Hitzewelle hat die Klimaschutzbewegung Fridays for Future für Donnerstag zu einer Demonstration vor dem Bundeskanzleramt in Berlin aufgerufen. Die Hitzedemo hat das Motto »Wo bleibt der Hitzeplan?«, wie die Initiative mitteilte. Auch die Aktivistin Luisa Neubauer werde dazu erwartet. Die Bewegung fordert unter anderem einen bundesweiten Hitzeschutzplan, um für künftige Hitzewellen gewappnet zu sein. Dazu gehörten flächendeckende Warnsysteme. Der Energiegesamtverbrauch in Deutschland im ersten Halbjahr laut einer Prognose um 1,9% gesunken. Dies geht aus einer Hochrechnung der Arbeitsgemeinschaft Energiebilanzen AGEB hervor, die der Deutschen Presseagentur vorlag. Hauptgründe dafür sind laut AGEB die unverändert schwache Konjunktur sowie der Anstieg der Energiepreise. Dabei sei der Verbrauch von Mineralöl im ersten Halbjahr um 8% zurückgegangen. Der Absatz von leichtem Heizöl sei um mehr als ein Drittel eingebrochen.
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5: Heute wird es nahezu landesweit heiß mit 30 bis 38 Grad, an den Küsten 25 bis 30 Grad. Dazu besteht verbreitet eine starke, im Osten und Südosten teils extreme Wärmebelastung. Bereits am Vormittag sind im Nordosten und Osten kräftige Gewitter möglich. Später steigt vor allem im Westen und Südwesten erneut die Unwettergefahr durch heftigen Starkregen, großen Hagel sowie schwere Sturm- oder Orkanböen. Am Mittwoch bleibt es wechselhaft. Besonders im Osten und Südosten entwickeln sich weitere kräftige Schauer und Gewitter. Örtlich besteht erneut Unwettergefahr. Die Temperaturen erreichen an der Nordsee etwa 25 Grad, im Osten und Südosten noch einmal bis zu 35 Grad.
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Herzlich willkommen zu einer neuen Ausgabe der Sendung Italo Disco is Back. Mein Name ist Mike Harlert und ich freue mich wieder bei euch in eurem Lieblingsradio zu sein. Heute Ausgabe Nummer 19 und in dieser Ausgabe gibt es top aktuelle Sachen, also Sachen, die in den letzten Tagen, in den letzten Wochen auf den Markt gekommen sind. Im Jahre 2026 und ja, wir sind aktuell im Juni. So, den ersten Titel haben wir schon gehört, der neu ist, nämlich Ital Love zusammen mit Luzan, Just for the Night in der Extended Version. Ja, man hat ein bisschen was rausgehört aus einem früheren Italo-Titel. Ja, da hat man sich angelehnt, aber wir hören aus dieser Single hören wir in den nächsten Sendungen noch den einen oder anderen Titel. Und ja, die klingen nicht so wie dieser jetzt. Ja, ich würde sagen, wir machen gleich weiter mit den nächsten zwei neueren Titeln. Ken Martina haben wir auf Liegen mit Broken Memories im Extended Vocal Power Mix sowie Close Miss mit Dangerous in der Extended Version.

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1: In dieser heutigen Ausgabe gibt es wieder einen Mix am Ende der Sendung, ja. Und zwar diesmal von Talking Blue gibt es einen Megamix, den hören wir dann am Ende der Sendung. Ja, und dann habe ich noch eine Juan Martinez-Session für euch mitgebracht. Auch das hören wir dann in der zweiten Stunde. 4 Sessions sind das, die ich euch mitgebracht habe. Ja, auch so aus der neueren Italo-Zeit. Ja, man kann auch sagen, made in Spain so ein bisschen. Ne? Also, das hören wir dann alles in der zweiten Stunde. Bis dahin gibt es aktuellere Ausgaben. Und da haben wir jetzt aufliegen als nächstes aus dem 7. Album von Fresh Fox den Titel Laura Don't Cry. Tja, und aus dem 9. Album von Mode One, der ja auch ein neues Album rausgebracht hat, hören wir aus dem 5. Album, ist das, hören wir den Titel Don't Tell Me Lies.

Wer denkt, die Italowelle, die ist weggeschwappt? Nein, so ist es nicht. Die ist immer noch voll im Kommen. Ja, das Komische ist, in Italien selber, ja, wird das gar nicht so richtig wahrgenommen. Eher drumherum, um Italien, da ist die Italowelle immer noch da. Ob Bulgarien, Rumänien bis nach Polen, über Deutschland und ja, Frankreich bis nach Spanien runter. Also da hört man die Italo-Sachen sehr gerne. Ja. Und wir machen hier auch gleich weiter mit neueren Sachen. Swain haben wir aufliegen mit Shot to the Head in der Extended Version. Und danach haben wir dann Chiara mit Serena. Und das hören wir in einer Disco-Version.

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1: Ja, Ken Laszlo kennt ja wohl jeder. Der war ja schon in der Original-Italo-Welle dabei. Aber er ist auch immer noch dabei mit dem einen oder anderen Titel. Hier haben wir einen Titel und zwar Put Your Hands Up in einer Flashback-Remix-Version.

Italo-Disco is back. Genau, in eurem Lieblingsradio jede Woche neu. Außer der Moderator ist entweder krank oder er ist im Urlaub. Ja, dann gibt es natürlich keinen Ausfall, nein, sondern dann gibt es eine Ersatzsendung, die ich dann für euch schon vorbereitet habe, sodass ihr dann jede Woche trotzdem eure Italo Disco is Back Sendung hören könnt. Also, da braucht ihr keine Angst haben, es gibt jede Woche eine Italo Disco Back Ausgabe. So, wir haben jetzt in dieser ersten Stunde die nächsten zwei aufliegen, und zwar aus dem Hause Team 33 aus Spanien, ja. Und da hören wir jetzt Alex Blue mit Roulette of Love in der Extended Version und Neonite mit Kiss Me ebenfalls in einer Extended Version.

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2: Na, die erste Stunde, die hat er schon das ein oder andere Schmankel gebracht, oder? Ja, auch in der zweiten haben wir natürlich neuere Sachen. Victoria Notman mit ihrem Titel Fly to Heaven in der Extended Version. Und dann haben wir einen Klassiker aufliegen, Mozart mit Jasmine China Girl. Den gibt's in einem neuen Remix im Saint-Tropez Caps Extended Remix.

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1: Dee White hat wieder mal ein Remake herausgebracht, und zwar vom Titel My Everything. Und den hören wir uns jetzt in voller Länge an.

zweite Stunde Italo Disco is back auf eurem Lieblingssender. Jede Woche neu. Und sollte es mal nicht neu sein, dann ist es zumindest eine Ersatzsendung für den Moderator, der entweder im Urlaub steckt oder, ja, oder im Krankenbett, wie auch immer. Ja, wir machen weiter. Jetzt kommen wir zu dem, was ich euch angekündigt hatte, nämlich zur Session von Johan Martinez, ein spanischer DJ und Produzent. Und da hören wir schon mal die zwei ersten Sessions. Die Session 1, A Night to Remember. Und die Session 2, Give Me a Second Chance.

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1: Ja, und wenn ich von vieren gesprochen habe, fehlen ja noch zwei. Session 3 haben wir aufliegen, I'm Still Loving You, und als vierte The World Is You. Viel Spaß damit.

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1: Im Studio ist Alina Wolf. Österreich hat einen Hitzerekord verzeichnet. In Wien-Stammersdorf wurden am Dienstagnachmittag 41 Grad gemessen, wie ein Sprecher der Geosphere Austria mitteilte. Damit wurde der bisherige österreichweite Rekord aus dem Jahr 2013 übertroffen. Damals waren im niederösterreichischen Deutsch-Altenburg 40,5 Grad registriert worden. Auch für Mittwoch erwarten die Experten Höchstwerte nahe am Rekord. Der Schwerpunkt der Hitzewelle lag am Dienstag im Osten Österreichs. Doch auch im übrigen Land war es durchweg heiß. Die EU-Staaten wollen nach ihrem Streit über die Migrationskrise in Ceuta künftig geschlossener auftreten und durch Frühwarnsysteme besser vorbereitet sein. Die Kommunikation in Krisenzeiten könne durch zeitnahe Koordinierung gestärkt werden und sollte kohärenter sein, teilten die Mitglieder nach einer außerplanmäßigen Videokonferenz mit. Die Mehrheit der Staats- und Regierungschefs der EU kritisierte Spaniens Migrationspolitik. Madrid warf den anderen Mitgliedsländern wiederum vor, die Krise politisch auszuschlachten. Die USA haben sich kurz nach dem Start der Überprüfung ihrer Truppenpräsenz in Europa positiv über Deutschlands Verteidigungsstrategie geäußert. Durch sein Handeln positioniert sich Deutschland als eine der führenden Kräfte der konventionellen Verteidigung Europas, schrieb Unterstaatssekretär Elbridge Colby, die Nummer 3 in der Hierarchie des Pentagon, auf X. Colby verwies dabei auf Deutschlands historische und höchst lobenswerte neue Militärstrategie, ohne Einzelheiten zu nennen. Die polnische Luftwaffe hat zum dritten Mal innerhalb weniger Tage ein russisches Aufklärerflugzeug über der Ostsee abgefangen. Der russische Aufklärer sei 56 Kilometer nordöstlich von Koszalin unterwegs gewesen, schrieb Polens Verteidigungsminister Władysław Kosiniak-Kamysz auf X. Dort hätten ihn zwei polnische Kampfjets abgefangen. Russland führt erneut provokative Aktionen in der Nähe der Grenzen des Bündnisses durch und testet so die Wachsamkeit und Einsatzbereitschaft der Verteidigungssysteme des Bündnisses.
0: 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Und jetzt das Wetter bei uns.
2: Vom Schwarzwald ziehen kräftige Gewitter auf. Später entwickeln sich auch im Nordwesten und in Teilen der Mitte weitere Gewitter. Örtlich besteht Unwettergefahr durch heftigen Starkregen, Hagel sowie schwere Sturm- oder Orkanböen. In der Nacht verlagern sich die Gewitter zunehmend in den Osten und Nordosten, bei Tiefstwerten zwischen 22 und 16 Grad. Am Mittwoch ziehen die Gewitter im Osten zunächst ab. Später bilden sich von Ostwestfalen bis Brandenburg sowie am Abend auch in Bayern erneut kräftige Gewitter. Örtlich sind Unwetter möglich. Die Temperaturen erreichen an der Nordsee etwa 25 Grad, im Osten und Südosten noch einmal bis zu 36 Grad.
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3: Dankeschön an die Kollegen der Nachrichtenredaktion. Die Zeit, es ist 20 Uhr und 5 Minuten, 5 Minuten nach 8. Hallo liebe Autofahrer, hier ist Popradio Ostfriesland und wir schauen auf die Straßen in Norddeutschland. Und da beginnen wir mit einer Vorsichtsmeldung, mit einer Gefahrenmeldung. Vorsicht bitte auf der A7 Kassel Richtung Hannover zwischen Hildesheim-Drispenstedt und Laatzen brennt ein Fahrzeug aktuell. Bitte in diesem Bereich vorsichtig sein. Dann haben wir diese Meldungen von den Straßen an sich. Die A1 Bremen Richtung Hamburg, hier ist die Anschlussstelle Harburg wegen Bauarbeiten bis morgen früh um 5 Uhr gesperrt. Dann kommt rein die Bundesstraße B207 Fehmarn-Puttgarden Richtung Heiligenhafen zwischen Burg und dem Abzweig nach Albertsdorf. 2 Kilometer Stau nach einem Unfall. In Hamburg haben wir immer noch Dom, das heißt also beziehungsweise die Glassy-Chaussee ist natürlich als gebührenpflichtiger Parkplatz zwischen dem U-Bahnhof St. Pauli und der Feldstraße eingerichtet. Das heißt also, bitte diesen Bereich großräumig umfahren, wenn ihr nicht unbedingt zum Sommerdom hin wollt, der nämlich noch bis zum 30. August andauert. Ansonsten wünschen wir eine gute und vor allem sichere Fahrt. Ich habe keine weiteren Meldungen. Kommt gut an und fahrt wie immer natürlich vorsichtig.
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3: Und er meldet sich live wieder aus dem neuen Strandstudio in Sanford in den Niederlanden. Herzlich willkommen und erstmal einen lieben Dank an Mike Kahlert mit seiner Italo Disco is Back Sendung, die wir in den vergangenen 2 Stunden hören konnten, von 18 bis 20 Uhr. In den nächsten 2 Stunden bin ich musikalisch und inhaltlich für diese Sendung natürlich verantwortlich und mitgebracht habe ich natürlich wie jeden Dienstag die größten sommerlichen Hits aller Zeiten. Ihr kennt das ja, immer in der Sommerzeit von Juni bis September gibt es Summer of Music anstelle von Der Abend. Und deswegen wollen wir gleich loslegen mit Billy Ocean und Love Really Hurts Without You, aber zuvor jedoch Reggae-Tunes von Steel Pulse aus den 90er Jahren. Brown Eyed Girl im Original von Van Morrison aus den 60er Jahren. Herzlich willkommen, schönen guten Abend.

Billy Ocean und Love Really Hurts Without You. Herzlich willkommen zu Summer of Music an diesem heutigen Dienstag von 20 bis 22 Uhr aus dem neuen Strandstudio in Sanford in den Niederlanden. Mein Name ist Stefan Schröer. Herzlich willkommen noch einmal zu dieser heutigen Sendung um gleich 20.15 Uhr. Wir haben einige Themen, trotz dass Summer of Music ja eigentlich eine sehr musiklastigere Sendung ist als im Gegenzug der Abend, der natürlich sehr viel auf die Themen des Tages basiert. Und aber Summer of Music soll euch ja auch ein wenig über den Tag oder aus dem Tag vom Tag informieren. Wir haben ein Thema, das aus dem Dezember 2024 heute neu aufgerollt wurde, denn das Amtsgericht Kloppenburg hatte nämlich am heutigen Dienstag nach einem Jagdunfall den Jagdleiter wegen fahrlässiger Körperverletzung verurteilt. Ein Schuss aus seinem Schrotgewehr hatte nämlich eine 59-Jährige im Gesicht getroffen. Ja, aber der Jäger wird wohl zu einer Freiheitsstrafe verurteilt werden. Das ist unter anderem ein Thema. Dann schauen wir in die niedersächsische Landeshauptstadt, denn fast 400.000 Euro hohe Geldstrafe für den Verein Hannover 96, was dahinter steckt im Laufe dieser Sendung. Dann schauen wir natürlich in mein altes Studio, nämlich nach Hamburg. Dort schauen wir ja immer wieder mal hin, auch wenn ich jetzt in den Niederlanden bin, schauen wir nämlich nach Hamburg. Und dort gab es nämlich nach einem Überfall in Bergedorf, eine Festnahme gegeben durch die Polizei, denn nämlich mehrere maskierte Menschen sind nämlich am vergangenen Sonntagabend am Billwerder Bildeich in Hamburg-Bergedorf in ein Wohnhaus eingedrungen. Was das damit zu tun hat, auch in dieser Sendung. Dann schauen wir noch ein wenig auf die Wirtschaft, denn Hamburg erhält 129 Millionen Euro EU-Fördermittel. Was das damit zu tun hat, schauen wir ebenfalls. Das diese vier Themen im Laufe dieser heutigen Sendung bis um 22 Uhr. Und um halb schauen wir natürlich wie immer auf die Serviceblöcke mit Wetter und Verkehr. Nach Billy Ocean, Love Really Hurts Without You, gibt es jetzt Olivia Newton-John mit Physical aus den frühen 80er Jahren. Hier bei uns auf Popradio Ostfriesland. Schönen guten Abend. Goeie avond, iedereen.

0: Olivia Newton-John und Physical aus den 80er Jahren. Wir müssen mal auf die Straßen schauen um 20:20. Zwei Gefahrenmeldungen. Vorsicht bitte einmal auf der A23 Hamburg Richtung Heide. Zwischen Pinneberg Nord und Tornesch liegen Fahrzeugteile. Bitte in diesem Bereich vorsichtig sein. Und ebenfalls vorsichtig bitte auf der A30 Richtung Bad Oeynhausen in Höhe Osnabrück-Nahne liegen ebenfalls Fahrzeugteile. Ganz frisch gerade reingekommen, Vorsicht bitte auf der Bundesstraße B3 der Göttinger Landstraße Elze Richtung Hannover. Zwischen Tiedenwiese und Pattensen befindet sich ebenfalls eine ungesicherte Unfallstelle. Bitte in diesen Bereichen vorsichtig sein. Und jetzt gibt es weiterhin 80er Jahre Musik. Mit Filmmusik geht es jetzt weiter. Aus dem Jahr 1984.
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Der sehr erfolgreiche Tanzfilm aus den 80er Jahren. Kenny Loggins und Footloose aus dem gleichnamigen Film, wo Kenny Loggins sogar selber mitgespielt hat. Wir kommen zu unserem ersten Thema an diesem heutigen Dienstagabend. Das Amtsgericht Kloppenburg hatte am heutigen Dienstag nach einem Jagdunfall den Jagdleiter wegen fahrlässiger Körperverletzung verurteilt. Das Gericht sah es aufgrund der Beweislage als erwiesen an, dass der damals 71-Jährige geschossen hatte. Die Schrotkugeln hatte im Dezember 2024, also vor fast 2 Jahren, die 59-Jährige getroffen, die sich im Garten vor dem eigenen Haus in Harkebrügge in der Gemeinde Basel im Landkreis Kloppenburg aufhielt. Sie wurde schwer verletzt, ist noch immer arbeitsunfähig und leidet unter Folgeerscheinungen. Das Amtsgericht verurteilte den mittlerweile 73-Jährigen zu einer 6-monatigen Freiheitsstrafe, die für 3 Jahre zur Bewährung ausgesetzt wurde. Eine Bewährungsauflage ist, der damalige Jagdleiter 3.000 Euro zahlt. Ob das Urteil rechtskräftig ist, war am heutigen Dienstag noch nicht bekannt. Erst 2 Monate nach dem Vorfall war der Verdacht der Staatsanwaltschaft auf den Jagdleiter gefallen, der durch mehrere Zeugenaussagen in den Fokus der Ermittler geraten war. Das Amtsgericht erließ daraufhin zunächst einen Strafbefehl wegen fahrlässiger Körperverletzung. Weil der 71-Jährige den Strafbefehl nach Angaben des Gerichts aber nicht akzeptierte, kam es nun zu dem heutigen Prozess. Der Strafbefehl wäre mit einer 6-monatigen Bewährungsstrafe geahndet worden, einer 3-jährigen Bewährungszeit und einer Zahlung von 8.000 Euro. Dagegen legte der Mann aber Widerspruch ein. Also, ein mittlerweile 73-Jähriger soll vor 2 Jahren im Dezember eine 59-Jährige im Gesicht mit Schrotkugeln getroffen haben. Dazu wurde er heute verurteilt und das Ganze kam vom Amtsgericht in Kloppenburg in Niedersachsen.

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1: Ariana Grande mit einem Titel aus dem Jahre 2018, No Tears Left to Cry, um 20 Uhr und gleich 31 Minuten, eine Minute nach 8:30. Wir schauen auf den ersten Serviceblock in dieser heutigen Sendung.
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1: Da schauen wir auf die Wettervorhersage. Heute Nacht ist es wechselnd bewölkt. Gebietsweise gibt es aber mehrere und weitere Regenschauer und Gewitter, die auch teilweise unwetterartig sein können. Die Luft kühlt sich dann heute Nacht zwischen 22 und 15 Grad ab. Morgen am Mittwoch ist es im Osten und Süden wechselnd bewölkt und im Laufe des Tages entwickeln sich erneut einige, zum Teil kräftige Regengüsse und Gewitter. Im Norden und Westen ist es dagegen freundlicher. Dort wechseln sich Sonnenschein und Wolkenfelder ab und es gibt nur noch vereinzelt Schauer oder Gewitter. Bei Höchsttemperaturen zwischen 25 und 35 Grad bleibt es auf jeden Fall sommerlich heiß. Der Wind weht schwach bis mäßig, im Norden und Westen mitunter auch frisch, aus West bis Südwest. Die weiteren Aussichten: Am Donnerstag gibt es im Südosten weitere Schauer, örtlich entladen sich auch wieder Gewitter. Im Umfeld der Nordsee ist es wechselnd bewölkt mit einigen Schauern. In den anderen Regionen in Deutschland bleibt es bei einem freundlichen Mix aus Sonnenschein und Wolken meist trocken. Die Temperaturen steigen im Nordwesten auf 18 bis 25 Grad, sonst werden aber wieder sommerliche 25 bis 32 Grad erreicht. Es weht ein schwacher bis mäßiger, im Norden mäßiger bis frischer, an der Nordsee zeitweise auch starker Wind aus westlichen Richtungen. Und der Freitag beginnt dann im Südosten Bayerns noch wechselhaft mit Regenschauern und örtlichen Gewittern, sonst setzt sich ein freundlicheres Wetter durch. Bei einem Mix aus Sonnenschein und Wolkenfeldern gibt es nur noch im Norden und Nordosten vereinzelt kurze Regenschauer. Aber bei angenehmeren Temperaturen zwischen 19 und 25 Grad im Norden sowie im Süden zwischen 23 und 29 Grad können die ein oder anderen dann auch endlich mal wieder ein wenig aufatmen nach den heißen Tagen. Uhr, Popradio Ostfriesland. Wir schauen auf die Straßen in Norddeutschland und haben noch diese Gefahrenmeldungen. Vorsicht bitte einmal auf der A23 Hamburg Richtung Heide. Zwischen Pinneberg Nord und Tornesch liegen weiterhin Fahrzeugteile. Auch bitte Vorsicht, Fahrzeugteile liegen auf der A30 Richtung Bad Oeynhausen in Höhe Osnabrück-Nahne. Dann Vorsicht bitte auf der Bundesstraße B3, der Göttinger Landstraße, Elze Richtung Hannover, zwischen Tiedenwiese und Pattensen befindet sich eine ungesicherte Unfallstelle. Auf der A1 Bremen Richtung Hamburg ist die Anschlussstelle Harburg wegen Bauarbeiten noch bis morgen früh um 5 Uhr gesperrt. Die B207 in Schleswig-Holstein, Fehmarn, Puttgarden Richtung Heiligenhafen, zwischen Burg und dem Abzweig nach Albertsdorf immer noch 2 Kilometer Stau nach einem Unfall. Und in Hamburg ist Großkirmes auf St. Pauli vor dem Millerntor-Stadion auf dem Heiligen Geistfeld. Und deswegen ist die Glassichaussee zwischen dem U-Bahnhof St. Pauli und der Feldstraße als gebührenpflichtiger Parkplatz eingerichtet. Ansonsten habe ich keine weiteren Meldungen. Wir wünschen euch eine gute und vor allem sichere Fahrt. Kommt wie immer gut an und fahrt vorsichtig.
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1: Live aus dem neuen Beach-Strand-Studio in Sanford in den Niederlanden. Herzlich willkommen nicht zu der Abend, sondern zu Summer of Music. Das Ganze geht noch bis zum 23. September, denn dann beginnt der Herbst und dann gibt es auch wieder der Abend mit den größten Hits aller Zeiten. Bis dahin die größten sommerlichen Hits aller Zeiten, jetzt zum Beispiel von Mike Singer. Ein bisschen Deutschpop muss auch mal sein. 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
1: Die Zeit noch, als Beyoncé bei Destiny's Child Bills, Bills, Bills gesungen hat im Jahre 1998. Summer of Music live aus dem neuen Strandstudio in Zandvoort in den Niederlanden. Und wir schauen passenderweise jetzt zu einem Thema, das Eintracht Braunschweig, ja, nun trifft oder getroffen hat. Aber nach Eintracht Braunschweig muss wohl auch jetzt Hannover 96 eine hohe Geldstrafe für Zündeleien seiner Fans im Niedersachsen-Derby der beiden Fußball-Zweitligisten bezahlen. Zusammen mit Vorfällen im Spiel beim 1. FC Magdeburg sind es fast 400.000 Euro. Vor ein paar Tagen gab es ja auch schon, dass in Berlin BFC Dynamo nicht spielen konnte. 10 Minuten musste das Spiel unterbrochen werden, weil einfach alles voller Rauch war. Das ganze Spielfeld war total verraucht. Das geht natürlich nicht. Das Sportgericht hat nämlich des Deutschen Fußballbundes, kurz DFB, verurteilte nämlich Hannover 96 für diese Vorfälle im Niedersachsen-Derby zu einer Zahlung in Höhe von 230.400 Euro. Davon können bis zu 76.800 Euro für sicherheitstechnische oder gewaltpräventive Maßnahmen verwendet werden, hieß es heute in einem Bericht. Zuvor hatte Braunschweig eine Geldstrafe von 118.200 Euro hingenommen, nachdem Eintracht-Anhänger in der Partie am 20. März ebenfalls massiv Pyrotechnik abgebrannt hatten. Das Spiel hatte für über 10 Minuten unterbrochen werden müssen. Hannover muss zudem für ähnliche Vorfälle in der Partie am 30. Januar beim 1. FC Magdeburg 151.800 Euro bezahlen. Davon können bis zu 50.600 Euro für sicherheitstechnische Maßnahmen zu verwendet werden. Beide Urteile gegen Hannover sind noch nicht rechtskräftig. Der Club kann aber bis jetzt noch Einspruch einlegen. Also, viel, viel Geld muss da noch fließen beim Niedersachsen-Derby. Eintracht Braunschweig musste es, jetzt trifft es aber auch Hannover 96 mit fast 400.000 Euro bei einem Vorfall mit Pyrotechnik beim Spiel gegen den 1. FC Magdeburg. 20.43 Uhr haben wir es, ihr hört Summer of Music hier bei uns auf Popradio Ostfriesland, live aus Zandvoort.
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1: Wir müssen noch mal ganz kurz auf die Straßen schauen. Vorsicht bitte auf der A1 Hamburg Richtung Bremen. Zwischen Sittensen und Elsdorf liegt ein Reifen auf der Fahrbahn. Und Vorsicht bitte auf der A7 Hamburg Richtung Hannover. Zwischen Soltau Süd und Dorfmark befindet sich eine ungesicherte Unfallstelle und es liegen Gegenstände auf der Fahrbahn. Bitte in diesen Bereichen vorsichtig sein.

Der Aufstieg ist schwierig, aber oben hat man eine geile Aussicht. Miley Cyrus und The Climb um 20.48 Uhr. Wir müssen leider nochmal auf die Straßen schauen. Eine Meldung hat sich gerade noch, während Miley Cyrus so schön gesungen hat. Vorsicht bitte auf der A7 Hannover Richtung Hamburg. Im Dreieck Walsrode liegt ein Reifen auch auf der Fahrbahn. Und weiterhin auch Vorsicht bitte auf der A1 Hamburg Richtung Bremen. Zwischen Sittensen und Elsdorf liegt ebenfalls ein Reifen auf der Fahrbahn. 20.49 Uhr. Haben wir es 9:11 haben wir es. Sanford ist immer eine Reise wert, jetzt gerade auch in den nächsten Wochen, denn es ist die große Formel 1, das Grand Prix, das Rennen steht vor der Tür. 2,5 Wochen vom 21. bis zum 23. August geht hier bei uns in Sanford in den Niederlanden, in der Provinz Nordholland nichts mehr. Also selbst Anwohner müssen eine Plakette haben, weil sonst kommen sie hier nicht durch den Ort. In erster Linie stehen nämlich die Fahrer, ihre Autos und vor allem das Rennen im Vordergrund. Und alle anderen müssen sich halt hinten einreihen. Das heißt also, alle diejenigen, die jetzt planen, hierhin nach Sanford zu kommen, ja, nicht nur um ein Studio vielleicht zu sehen, sondern einfach hier Urlaub zu machen an diesem wunderbaren, tollen Strand, was unter der nur 100 Meter von mir entfernt ist, seid gewarnt, denn es wird hier auf jeden Fall sehr chaotisch werden alles. Und das in einem Ort, der noch eigentlich 20.000 Einwohner, ungefähr 20.000 Einwohner hat, 17.000, 18.000 Einwohner hat Sanford. Und aktuell ist ja auch noch Pride Week in Amsterdam, noch die gesamte Woche bis zum kommenden Sonnabend, also bis zum 8. August. Kann man immer noch Regenbogenfarben und LGBTQ, also die Community, die queere Community erleben. Am vergangenen Samstag war die große Parade mit Booten. Am kommenden Samstag wird dann durch die Stadt gezogen mit Regenbogenflaggen und alle haben sich lieb, ob heterosexuell oder auch lesbisch oder queer, komplette queere Community ist durchs queere Amsterdam dann unterwegs. Also es ist ganz, ganz viel los und Amsterdam Dance Event ist ja auch noch das große Event mit elektronischer Musik aus den Clubs, in den Pubs, in den Kneipen, auf ganz Amsterdam Gebiet gibt es natürlich überall etwas zu erleben, also für alle Elektrofreunde gerne nach Amsterdam kommen. Im Oktober gibt es dann da, wie gesagt, das große ADE, das große Amsterdam Dance Event, worüber ich dann aber auch noch sehr detailliert berichten werde in den nächsten Wochen. Also gerne dabei sein hier bei uns auf Popradio Ostfriesland und bis dahin haben wir ja noch ein wenig Sommer. Wir genießen oder ich genieße jetzt gerade den fast Sonnenuntergang. Ungefähr in einer halben Stunde wird die Sonne über der Nordsee untergehen und es ist wirklich ein beeindruckendes Ereignis jeden Abend, wenn es natürlich so schön ist wie heute. Ich mache euch jetzt mal so ein bisschen neidisch, aber wie gesagt, seid gewarnt vom 21. bis 23. August. Sanford steht Kopf, das allerletzte Rennen, die Formel 1 Grand Prix hier in Sanford, auf dem Circuit Sanford, wird stattfinden und Special Guest am 22. August Martin Garrix ist on stage. Also, es lohnt sich vielleicht noch, die allerletzten Karten irgendwo zu ergattern, aber ich glaube, die sind schon restlos ausverkauft. Also, vielleicht habt ihr ja irgendwie Glück, doch noch irgendetwas von der großen Parade und natürlich auch hier vom großen Formel 1 Grand Prix mitzubekommen. Am 21. bis 23. August hier im schönen Sanford.

0: Es ist 21 Uhr.
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2: Im Studio ist Alina Wolf. Österreich hat einen Hitzerekord verzeichnet. In Wien-Stammersdorf wurden am Dienstagnachmittag 41 Grad gemessen, wie ein Sprecher der Geosphere Austria mitteilte. Damit wurde der bisherige österreichweite Rekord aus dem Jahr 2013 übertroffen. Damals waren im niederösterreichischen Deutsch-Altenburg 40,5 Grad registriert worden. Auch für Mittwoch erwarten die Experten Höchstwerte nahe am Rekord. Der Schwerpunkt der Hitzewelle lag am Dienstag im Osten Österreichs. Doch auch im übrigen Land war es durchweg heiß. Die EU-Staaten wollen nach ihrem Streit über die Migrationskrise in Ceuta künftig geschlossener auftreten und durch Frühwarnsysteme besser vorbereitet sein. Die Kommunikation in Krisenzeiten könne durch zeitnahe Koordinierung gestärkt werden und sollte kohärenter sein, teilten die Mitglieder nach einer außerplanmäßigen Videokonferenz mit. Die Mehrheit der Staats- und Regierungschefs der EU kritisierte Spaniens Migrationspolitik. Madrid warf den anderen Mitgliedsländern wiederum vor, die Krise politisch auszuschlachten. Die USA haben sich kurz nach dem Start der Überprüfung ihrer Truppenpräsenz in Europa positiv über Deutschlands Verteidigungsstrategie geäußert. Durch sein Handeln positioniert sich Deutschland als eine der führenden Kräfte der konventionellen Verteidigung Europas, schrieb Unterstaatssekretär Elbridge Colby, die Nummer 3 in der Hierarchie des Pentagon, auf X. Colby verwies dabei auf Deutschlands historische und höchst lobenswerte neue Militärstrategie, ohne Einzelheiten zu nennen. Die polnische Luftwaffe hat zum dritten Mal innerhalb weniger Tage ein russisches Aufklärerflugzeug über der Ostsee abgefangen. Der russische Aufklärer sei 56 Kilometer nordöstlich von Koszalin unterwegs gewesen, schrieb Polens Verteidigungsminister Władysław Kosiniak-Kamysz auf X. Dort hätten ihn zwei polnische Kampfjets abgefangen. Russland führt erneut provokative Aktionen in der Nähe der Grenzen des Bündnisses durch und testet so die Wachsamkeit und Einsatzbereitschaft der Verteidigungssysteme des Bündnisses.
1: 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Und jetzt das Wetter bei uns.
3: Vom Schwarzwald ziehen kräftige Gewitter auf. Später entwickeln sich auch im Nordwesten und in Teilen der Mitte weitere Gewitter. Örtlich besteht Unwettergefahr durch heftigen Starkregen, Hagel sowie schwere Sturm- oder Orkanböen. In der Nacht verlagern sich die Gewitter zunehmend in den Osten und Nordosten, bei Tiefstwerten zwischen 22 und 16 Grad. Am Mittwoch ziehen die Gewitter im Osten zunächst ab. Später bilden sich von Ostwestfalen bis Brandenburg sowie am Abend auch in Bayern erneut kräftige Gewitter. Örtlich sind Unwetter möglich. Die Temperaturen erreichen an der Nordsee etwa 25 Grad, im Osten und Südosten noch einmal bis zu 36 Grad.
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4: Vielen Dank an die Kollegen der Nachrichtenredaktion. Wir schauen auf die Straßen. Es ist 21 Uhr und 4 Minuten, 4 nach 9. Hallo, liebe Autofahrer. Soeben hatte ich noch eine Gefahrenmeldung gehabt, die ist gerade weggesprungen. Okay, dann schauen wir auf die übrigen Meldungen in Norddeutschland. Die A1 Bremen Richtung Hamburg, hier ist die Anschlussstelle Harburg wegen Bauarbeiten noch bis morgen früh um 5 Uhr gesperrt. Ganz aktuell die A30 Amsterdam-Rheine, hier wird zwischen Schüttorf Nord und Salzbergen von gleich an 22 Uhr bis morgen früh um 5 Uhr in beiden Richtungen die Fahrbahn gesperrt. Es gibt aber eine Umleitung, die führt über Schüttorf, über die A31 und dann über Salzbergen und Neumehringen. Dann ist in Hamburg immer noch Sommerdom, große Kirmes, deswegen ist die Glacischaussee zwischen dem U-Bahnhof St. Pauli und der Feldstraße als gebührenpflichtiger Parkplatz eingerichtet. Das Ganze noch bis zum 30. August. Ansonsten keine weiteren Meldungen. Wir wünschen eine gute und vor allem sichere Fahrt. Kommt gut an!
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4: Live aus dem Strandstudio in Zandvoort in der Provinz Nordholland in den Niederlanden. Hier ist Summer of Music. Noch diese Stunde bis 22 Uhr. Und bis dahin habe ich noch die größten sommerlichen Hits aller Zeiten und noch Themen des heutigen Tages aus Norddeutschland. Gleich erstmal Bruce Springsteen aus den 80er Jahren und Glory Days. Und vorher gibt es den Sommerhit des Jahres 2016 von Imani in der Filatov und Karasch Remix Version. Die zwei russischen DJs, die Don't Be So Shy clubtechnisch gemacht haben. Schönen guten Abend. Guten Abend, wiederein aus Zandvoort.

Bruce Springsteen aus den 80er Jahren mit Glory Days gerade gehört und seinen Spitznamen, den er ja in den 70er Jahren bekommen hat als The Boss, weil er ja auf den Konzerten seine Bandmitglieder in ihre Gage in Bar ausgezahlt hat, hört er eigentlich nicht so gerne. Also entweder man nennt ihn Bruce oder Herr Springsteen, aber nicht bitte The Boss. Also das hört er eigentlich nicht so gerne. Aber er hat halt diesen Beinamen bekommen aufgrund seiner Ausbezahlung bei den Konzerten, die sehr, sehr hoch energetisch sind und sehr, sehr lange dauern, teilweise bis zu 4 Stunden Konzerte gibt der gute Bruce Springsteen. Wir müssen noch mal ganz kurz auf die Straßen schauen um 21.13 Uhr. Hallo, lieber Autofahrer, Vorsicht bitte in Niedersachsen auf der A29 Wilhelmshaven Richtung Oldenburg. Zwischen Zetel und Varel-Bockhorn liegen Gegenstände auf der Fahrbahn. Auf der A29 Wilhelmshaven Richtung Oldenburg. Zwischen Zetel und Varel-Bockhorn liegen Gegenstände auf der Fahrbahn. Bitte in diesem Bereich vorsichtig sein. Wir kommen zu Themen, die Hamburg betreffen. Nicht nur das Wetter hat Hamburg zugesetzt, was man so mitbekommen hat, aber nicht nur auf Social Media, sondern vielleicht auch auf den ein oder anderen Nachrichtenportalen. Aber es gab einen Überfall ganz im Südosten der Stadt, nämlich im Stadtteil Bergedorf. Mehrere maskierte Menschen haben nämlich am vergangenen Sonntagabend am Billwerder Billdeich in Hamburg-Bergedorf ein Wohnhaus oder sind in ein Wohnhaus eingedrungen. Die Polizei hatte am heutigen Dienstag mitgeteilt, dass sie die mutmaßlichen Täter festgenommen haben soll. Es ist ein schneller Ermittlungserfolg für die Hamburger Polizei. 85 Einsatzkräfte, darunter Spezialeinheiten, schlugen am vergangenen oder am gestrigen Montagnachmittag in Bergedorf und Lohbrücke zu. Die Ermittlerinnen und Ermittler nahmen einen 14-jährigen und 2 16-Jährige fest. Die Jugendlichen sollen vorgestern am Sonntag einen schweren Raubüberfall begangen haben. Laut Polizei klingelten zunächst 2 Mädchen an einer Haustür am Billwerder Billdeich. Als die 83-jährige Bewohnerin öffnete, stürmten 4 maskierte und bewaffnete Personen in das Haus. Im Obergeschoss attackierten sie demnach den 51-jährigen Angehörigen der Seniorin und verletzten ihn durch Schläge und Stiche schwer. Die Täterinnen und Täter konnten zunächst flüchten, allerdings wurden sie von Überwachungskameras gefilmt. Die Auswertung der Daten führte die Polizei auf die Spur der mutmaßlichen Täterinnen und Täter. Die Polizei geht davon aus, dass die Beschuldigten das Opfer kannten. 3 Jugendliche sitzen jetzt in U-Haft. Eine 15-Jährige aus Hamburg-Bergedorf stellte sich im Rahmen der Einsatzmaßnahmen mit ihren Eltern bei der Polizei. Sie wurde nach Abschluss der polizeilichen Maßnahmen aber entlassen. Die Ermittlungen des Landeskriminalamtes und der Staatsanwaltschaft Hamburg zu 2 weiteren Tatverdächtigen, nämlich einem Mann und einer Frau, dauern aktuell noch an. Also, vergangenen Sonntag wurde in Bergedorf ein Überfall, oder gab es einen Überfall, und die Polizei konnte aber zum Glück relativ schnell die mutmaßlichen Täter festnehmen.

No Mercy aus den 90er Jahren mit Where Do You Go? Gerade gehört um 21.23 Uhr hier bei uns bei Summer of oder bei der Sendung, in der Sendung Summer of Music. Immer dienstags jetzt von 20 bis 22 Uhr hier bei uns auf diesem Sender Popradio Ostfriesland und das steht oder mein Studio steht in den Niederlanden, was es mir natürlich jetzt leichter macht, auch niederländische Titel spielen zu können. Einen Titel aus dem Jahre 2011 habe ich, Angel Maravond mit Jau, heißt so viel wie, ja, kann man glaube ich verstehen, ein Sommerabend mit dir. Und hinter Monique Smith steckt, und jetzt werden vielleicht einige aufhorchen, die kleine Schwester von Jan Smith, den wir ja auch alle kennen, damals noch Jantje, dann Jan Smit, ist ja natürlich auch in der niederländischen Musikbranche und als Moderator sehr bekannt, unter anderem ja natürlich auch als Mitglied von Club 3, zusammen mit Christoph aus Belgien und Florian Silbereisen aus Deutschland ist Jan Smit ja mit dabei. Und oder gewesen, die Gruppe gibt es ja nicht mehr. Aber Monique Smith ist die kleine Schwester von Jan Smith, die wir jetzt hören werden, zusammen mit Tim Dausma. Ein Sommeravond mit Jau aus dem Jahre 2011. Ich glaube, auch das konnte man verstehen.

0: Die Bee Gees, die längste Familienband der Welt, gerade gehört mit Massachusetts um 21.30 Uhr. Wir haben es 9:30 Uhr. Zum zweiten Serviceblock schauen wir jetzt Wetter und Verkehr.
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0: Und da schauen wir auf die aktuellen Wetterdaten, ermittelt vom Deutschen Wetterdienst in Offenbach in Hessen mit diesen aktuellen Temperaturen von A bis Z. Aachen, stark bewölkt, 26 Grad. Die Hauptstadt Berlin an der Spree, wolkenlos, 28. Bremen an der Weser, stark bewölkt, 30 Grad. Cottbus in der Niederlausitz, leicht bewölkt, ebenfalls 30 Grad. Dresden, Regen, 25 Grad. Düsseldorf am Rhein, leicht bewölkt, 30 Grad. Erfurt, wolkenlos, 31. Essen an der Ruhr, leicht bewölkt, 28. Fichtelberg im Erzgebirge, wolkenlos, 23 Grad. Frankfurt am Main, wolkig 34, Freiburg im Breisgau, stark bewölkt 32, Greifswald, wolkenlos 21 Grad. Göttingen, leicht bewölkt 31 Grad, Hamburg an der Elbe, wolkenlos 30 Grad. In Hannover an der Leine ist es bedeckt bei 28 Grad. Auf Helgoland, wolkig 23, Hof, wolkig 31 Grad, Konstanz am Bodensee, bedeckt 30 Grad. Köln-Bonn am Flughafen, stark bewölkt 28, Leipzig wolkenlos 30, Magdeburg an der Elbe, leicht bewölkt 29, München an der Isar, leicht bewölkt 32 Grad. Nürnberg leicht bewölkt 31, Oberstdorf im Allgäu, stark bewölkt 21 Grad. Osnabrück bedeckt 29, Passau an der Donau wolkenlos 33, Rostock wolkenlos 22, Saarbrücken wolkenlos 30 Grad, Schleswig wolkig 24, Schwerin stark bewölkt 25, in Stuttgart am Neckar Regen 26 Grad. Trier an der Mosel trocken 31, Würzburg am Main stark bewölkt 34 Grad und Deutschlands höchster Berg, die Zugspitze, meldet auf 2962 Metern Niederschlag bei aktuell plus 10 Grad. (21:32 Uhr) Guten Abend, liebe Autofahrer. Wir schauen auf die Straßen in Norddeutschland und beginnen bei der A1 Bremen Richtung Hamburg. Hier ist die Anschlussstelle Harburg weiterhin wegen Bauarbeiten bis morgen früh um 5 Uhr gesperrt. Auf der A7 Flensburg Richtung Hamburg. Hier ist die Ausfahrt Aufschlag wegen Bauarbeiten von 22 Uhr bis morgen früh um 5 Uhr gesperrt. Also die Sperrung beginnt in gut einer halben Stunde. Die A30 Amsterdam-Rheine, hier wird zwischen Schüttorf Nord und Salzbergen ebenfalls gleich von 22 Uhr bis morgen früh um 5 Uhr in beiden Richtungen die Fahrbahn gesperrt. Es gibt aber eine Umleitung, die führt über Schüttorf über die A31 Salzbergen und Neumehringen. Dann schauen wir nach Schleswig-Holstein, die B207 Fehmarn-Puttgarden Richtung Heiligenhafen zwischen Burg und dem Abzweich nach Albertsdorf 2 Kilometer Stau nach einem Unfall. Und in Hamburg ist noch bis zum 30. August Sommerdom auf dem Heiligen Geistfeld vor dem Millerntor-Stadion, vor dem St. Pauli-Stadion. Und deswegen ist die Glacis-Chaussee zwischen dem U-Bahnhof St. Pauli und der Feldstraße als gebührenpflichtiger Parkplatz eingerichtet. Ansonsten wünschen wir eine gute und vor allem sich Fahrt kommt gut an, fahrt vorsichtig.
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0: Und der meldet sich aus dem neuen Strandstudio in Sandford in der Provinz Nordholland in den Niederlanden. Und nicht der Abend läuft, sondern Summer of Music, immer mit den größten sommerlichen Hits aller Zeiten. Vom 21. Juni, also wenn Sommeranfang ist, bis zum 23. September, wenn der Sommer endet und der Herbst beginnt, gibt es Summer of Music mit den größten sommerlichen Hits aller Zeiten. Und jetzt gehen wir back to the 70s mit Anita Ward und Ring My Bell in der letzten halben Stunde. Disco Fever. Hier bei uns auf Popradio Ostfriesland. Guten Abend, moin und herzlich willkommen.

Das sind sommerliche Vibes, sommerliche Gefühle. Musikalisch natürlich passend zu diesem wirklich sehr, sehr warmen Sommertag hier und da in Deutschland, hier in den Niederlanden aber auch. Ne, Waldbrände gibt es zum Beispiel in der Provinz Limburg, also nahe der deutschen Grenze. Dort sind auch Waldbrände und die müssen natürlich auch relativ schnell unter Kontrolle gebracht werden. Katya Nye und Bacardi Feeling. 21.42 Uhr, wir schauen auf unser letztes Thema in dieser heutigen Sendung, nämlich Hamburg erhält 129 Millionen Euro EU-Fördermittel. Das Geld kommt aus dem Europäischen Sozialfonds, also kurz ESF, und dem Europäischen Fonds für regionale Entwicklung, kurz EFRE. Hamburg fördert dadurch die etwa Projekte für eine duale Berufsausbildung von Menschen mit Behinderungen unter anderem, aber auch Weiterbildungen für Berufstätige, deren Job durch den Einsatz von KI bedroht sind. Auch der Wilhelmsburger Energiebunker konnte durch die Gelder realisiert werden. Für all die Projekte kommen aber auch nochmal große Summen von der Stadt hinzu, sowie auch vom Bund oder Unternehmen. Für den aktuellen Förderungszeitraum bis 2027 werden insgesamt wieder mehr als 320 Millionen Euro investiert, unter anderem in den Bereichen Klimaschutz und KI-Forschung. Seit 1994 seien so mehr als 1,4 Milliarden Euro in Förderprojekte geflossen, darunter über 664 Millionen Euro aus EU-Mitteln. Laut Wirtschaftssenatorin Melanie Leonhard von der SPD könnte die Stadt einige Projekte ohne die EU-Gelder nicht realisieren. Also, Hamburg kann sich freuen. Von der EU gibt es Fördermittel in Höhe von 129 Millionen Euro für verschiedene Projekte, die nun endlich realisiert werden können. Herzlichen Glückwunsch.

Das sind die kultigen 80er an diesem heutigen Dienstagabend. Summer of Music mit F.R. David und Words, gerade gehört. 21.07 Uhr.

natürlich auch aus Deutschland. Kurzum, die größten Hits aller Zeiten around the world. Dann das Studio Dortmund mit dem Peter. Ab 18 Uhr wartet für euch morgen dann mit Musik von A bis Z, egal ob Rock, Pop, Oldies oder auch mal der beste ausgesuchte Club-Sound von 18 bis 20 Uhr dann am Vorabend. Dann gibt es unsere Pandora mit ihrer Soundbox mit musikalischer Vielfalt ohne Grenzen ab 20 Uhr morgen zur Primetime hier bei uns auf Popradio Ostfriesland. Es gibt einen abwechslungsreichen Mix aus bekannten Hits, besonderen Entdeckungen und Sounds aus verschiedenen Genres und Jahrzehnten. Soweit der morgige Sendeplan hier bei uns. Änderungen natürlich gerne vorbehalten und gleich ab 22 Uhr, das brauche ich nicht vorbehalten, denn wie gesagt, unser Ronny in Passau wartet schon gleich in gut 11 Minuten hier auf Sendung gehen zu können mit seinen Club-Sounds. Ein bisschen klapptechnisch möchte ich schon mal ein bisschen darauf hinarbeiten und passenderweise natürlich etwas von einer Band hier aus den Niederlanden, aus Amsterdam, natürlich. Wie kann es anders sein? Die Venga Boys aus den 90er Jahren. Boom, boom, boom, boom.

aus den Niederlanden, die Venga Boys, gerade gehört mit Boom Boom, Boom Boom, passend. Naja, Ronny wird vielleicht ein paar andere Sachen spielen, aber schon mal darauf hinarbeitend auf die Club Sounds, jetzt gleich mit Ronny in seinem Studio in Passau. Das war Summer of Music aus dem Strandstudio in Sanford in der Provinz Nordholland. Für die musikalischen und inhaltlichen Gestalt dieser Sendung in den vergangenen 2 Stunden war ich selber verantwortlich. Die nächste Summer of Music Ausgabe gibt es dann in der Regel nächsten Dienstag am 11. August von 20 bis 22.

Uhr und dann vielleicht auch mit den ein oder anderen Themen rund um die Formel 1 zum letzten Mal hier in Sanford. 700 Meter ungefähr von meinem Standort weg steht der Circuit Sanford und da gibt es vielleicht schon die ein oder anderen Sachen, die ich euch mitteilen kann. Jetzt aber erstmal viel Spaß mit Ronny in Passau und seinen Club Sounds. Eine schöne Woche noch, wenn wir uns diese Woche nicht mehr hören sollten und weiterhin gute Unterhaltung mit unserem Programm hier bei uns auf Popradio Ostfriesland. Mein Name ist, war und bleibt herzlichst ihr und euer Stefan Schröer. Tschüss, macht es gut, dach!

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1: Im Studio ist Alina Wolf. Österreich hat einen Hitzerekord verzeichnet. In Wien-Stammersdorf wurden am Dienstagnachmittag 41 Grad gemessen, wie ein Sprecher der Geosphere Austria mitteilte. Damit wurde der bisherige österreichweite Rekord aus dem Jahr 2013 übertroffen. Damals waren im niederösterreichischen Deutsch-Altenburg 40,5 Grad registriert worden. Auch für Mittwoch erwarten die Experten Höchstwerte nahe am Rekord. Der Schwerpunkt der Hitzewelle lag am Dienstag im Osten Österreichs. Doch auch im übrigen Land war es durchweg heiß. Die EU-Staaten wollen nach ihrem Streit über die Migrationskrise in Ceuta künftig geschlossener auftreten und durch Frühwarnsysteme besser vorbereitet sein. Die Kommunikation in Krisenzeiten könne durch zeitnahe Koordinierung gestärkt werden und sollte kohärenter sein, teilten die Mitglieder nach einer außerplanmäßigen Videokonferenz mit. Die Mehrheit der Staats- und Regierungschefs der EU kritisierte Spaniens Migrationspolitik. Madrid warf den anderen Mitgliedsländern wiederum vor, die Krise politisch auszuschlachten. Die USA haben sich kurz nach dem Start der Überprüfung ihrer Truppenpräsenz in Europa positiv über Deutschlands Verteidigungsstrategie geäußert. Durch sein Handeln positioniert sich Deutschland als eine der führenden Kräfte der konventionellen Verteidigung Europas, schrieb Unterstaatssekretär Elbridge Colby, die Nummer 3 in der Hierarchie des Pentagon, auf X. Colby verwies dabei auf Deutschlands historische und höchst lobenswerte neue Militärstrategie, ohne Einzelheiten zu nennen. Die polnische Luftwaffe hat zum dritten Mal innerhalb weniger Tage ein russisches Aufklärerflugzeug über der Ostsee abgefangen. Der russische Aufklärer sei 56 Kilometer nordöstlich von Koszalin unterwegs gewesen, schrieb Polens Verteidigungsminister Władysław Kosiniak-Kamysz auf X. Dort hätten ihn zwei polnische Kampfjets abgefangen. Russland führt erneut provokative Aktionen in der Nähe der Grenzen des Bündnisses durch und testet so die Wachsamkeit und Einsatzbereitschaft der Verteidigungssysteme des Bündnisses.
0: 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Und jetzt das Wetter bei uns.
2: Vom Schwarzwald ziehen kräftige Gewitter auf. Später entwickeln sich auch im Nordwesten und in Teilen der Mitte weitere Gewitter. Örtlich besteht Unwettergefahr durch heftigen Starkregen, Hagel sowie schwere Sturm- oder Orkanböen. In der Nacht verlagern sich die Gewitter zunehmend in den Osten und Nordosten, bei Tiefstwerten zwischen 22 und 16 Grad. Am Mittwoch ziehen die Gewitter im Osten zunächst ab. Später bilden sich von Ostwestfalen bis Brandenburg sowie am Abend auch in Bayern erneut kräftige Gewitter. Örtlich sind Unwetter möglich. Die Temperaturen erreichen an der Nordsee etwa 25 Grad, im Osten und Südosten noch einmal bis zu 36 Grad.
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4: Ja, einen wunderschönen guten Abend hier aus dem Sendestudio.

0: Natürlich, wo denn? Hier in Passau präsentiere ich heute mal wieder Club Sounds. Ja, und natürlich bin ich für diese Sendung heute für euch hier innerlich verantwortlich. Euer Ronny. Ja, der ist wieder am Start. Und natürlich möchte ich an die Hörer und Herren erst einmal begrüßen. Schön, dass ihr eingeschaltet habt hier im Popradio Ostfriesland. Und Stefan, ich wünsche dir auf jeden Fall erstmal einen schönen Feierabend. Ja, heute zum Passend habe ich für euch so 90er Trance mitgenommen. Als erstes habe ich für euch Cosmicate mit dem Titel Expression of Space. Und anschließend darauf nennt sich der Titel Exile und der ist von System F. Dann legen wir mal hier richtig los hier in Sachen Club Sounds. Also dreht schon mal schön eure Boxen auf und natürlich mit Bass. Dann legen wir mal los.
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0: Natürlich möchte ich einen begrüßen, der liebt 90er Jahre und er hört ja auch öfteres mal zu aus Sachsen. Hallo Felix, schön auch, dass du wieder dabei bist. Genieße die Club Sounds und ja, dann wünsche ich dir auf jeden Fall auch viel Spaß beim Zuhören.

Ja, und jetzt habe ich für euch dabei Zoutsider Spanners mit dem Titel Lost Rock und danach habe ich für euch Eiler mit dem Titel Eiler dabei. Heute in Sachen Clip Sounds.

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1: Im Studio ist Alina Wolf. Österreich hat einen Hitzerekord verzeichnet. In Wien-Stammersdorf wurden am Dienstagnachmittag 41 Grad gemessen, wie ein Sprecher der Geosphere Austria mitteilte. Damit wurde der bisherige österreichweite Rekord aus dem Jahr 2013 übertroffen. Damals waren im niederösterreichischen Deutsch-Altenburg 40,5 Grad registriert worden. Auch für Mittwoch erwarten die Experten Höchstwerte nahe am Rekord. Der Schwerpunkt der Hitzewelle lag am Dienstag im Osten Österreichs. Doch auch im übrigen Land war es durchweg heiß. Die EU-Staaten wollen nach ihrem Streit über die Migrationskrise in Ceuta künftig geschlossener auftreten und durch Frühwarnsysteme besser vorbereitet sein. Die Kommunikation in Krisenzeiten könne durch zeitnahe Koordinierung gestärkt werden und sollte kohärenter sein, teilten die Mitglieder nach einer außerplanmäßigen Videokonferenz mit. Die Mehrheit der Staats- und Regierungschefs der EU kritisierte Spaniens Migrationspolitik. Madrid warf den anderen Mitgliedsländern wiederum vor, die Krise politisch auszuschlachten. Die USA haben sich kurz nach dem Start der Überprüfung ihrer Truppenpräsenz in Europa positiv über Deutschlands Verteidigungsstrategie geäußert. Durch sein Handeln positioniert sich Deutschland als eine der führenden Kräfte der konventionellen Verteidigung Europas, schrieb Unterstaatssekretär Elbridge Colby, die Nummer 3 in der Hierarchie des Pentagon, auf X. Colby verwies dabei auf Deutschlands historische und höchst lobenswerte neue Militärstrategie, ohne Einzelheiten zu nennen. Die polnische Luftwaffe hat zum dritten Mal innerhalb weniger Tage ein russisches Aufklärerflugzeug über der Ostsee abgefangen. Der russische Aufklärer sei 56 Kilometer nordöstlich von Koszalin unterwegs gewesen, schrieb Polens Verteidigungsminister Władysław Kosiniak-Kamysz auf X. Dort hätten ihn zwei polnische Kampfjets abgefangen. Russland führt erneut provokative Aktionen in der Nähe der Grenzen des Bündnisses durch und testet so die Wachsamkeit und Einsatzbereitschaft der Verteidigungssysteme des Bündnisses.
0: 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Und jetzt das Wetter bei uns.
2: Vom Schwarzwald ziehen kräftige Gewitter auf. Später entwickeln sich auch im Nordwesten und in Teilen der Mitte weitere Gewitter. Örtlich besteht Unwettergefahr durch heftigen Starkregen, Hagel sowie schwere Sturm- oder Orkanböen. In der Nacht verlagern sich die Gewitter zunehmend in den Osten und Nordosten, bei Tiefstwerten zwischen 22 und 16 Grad. Am Mittwoch ziehen die Gewitter im Osten zunächst ab. Später bilden sich von Ostwestfalen bis Brandenburg sowie am Abend auch in Bayern erneut kräftige Gewitter. Örtlich sind Unwetter möglich. Die Temperaturen erreichen an der Nordsee etwa 25 Grad, im Osten und Südosten noch einmal bis zu 36 Grad.
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3: Ja, danke schön an die Popradio Ostfriesland Nachrichtenredaktion. Nun geht es hier in der nächsten Runde und in Sachen Club Sounds hier mit dem Titel Crazy. Und der Interpret heißt Tweet Ravers. Und danach habe ich für euch System F dabei mit dem Titel Out of the Blue.

Das war Storm mit dem Titel und danach habe ich für euch die nächsten zwei Songs mitgenommen. Und zwar, der nennt sich The Angel of Love von Span und Spawn, Wedge. Und danach nennt sich der Song Universal Nation und der ist von Push.

Hörer und Hörerinnen. Nun war es das ja schon langsam wieder in Sachen Clip-Sounds. Heute ein Trance der 90er. Das war auf jeden Fall der Titel Play Rich to Wise in Germany von Paul van Dyk. Der Interpret heißt auf jeden Fall Jote Vanilli. Aber bleibt mal dran, ich habe auf jeden Fall noch zwei Songs mitgenommen. Und zwar Dreams und der ist von Quench. Und danach habe ich für euch den Titel Schöneberg und der ist von Mamion. Ja, in diesem Sinne wünsche ich euch noch eine schöne restliche Woche. Wir hören uns wieder am Donnerstag um 18 Uhr wieder, wenn es wieder heißt Ronnys Hitkiste. Bis dahin sage ich schon mal Tschüssi!